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0: 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Bank of America, 33 North Dearborn. Poor male black on the floor wearing a blue shirt, camouflage pants, black sandals.
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